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1: Der Veranstaltungskalender der Region ist immer prall gefüllt. Es gibt ganz viel immer zu erleben an den Wochenenden. Von vielen Aktivitäten, Kinderbespielungen, aber auch tollen Herbstfeuern, ersten Oktoberfesten und fantastischen Konzerten von Klassik bis Pop und Rock. Und wir haben neugierig gemacht auf ein ganz besonderes Konzert in der Kreuzkirche in Königs Wusterhausen zusammen mit dem Kantatenchor Zeuthen. Und darüber habe ich gesprochen mit dem Leiter und Dirigenten Christian Finke-Tange über das Konzert von Anton Bruckner.
2: Man kann an der Musik sehr gut hören, in welchen Stimmungen Bruckner sich gefunden hat, als er diese Messe komponiert hat. Ein Stück ist zum Beispiel Heiligabend entstanden und das hört man ganz deutlich, wie innig die Musik dann plötzlich klingt.
1: Ja, und mehr Tipps für das Wochenende finden Sie bei uns unter radioskw.de und natürlich unserem Social-Media-Account Instagram und Facebook @radioskw. 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
1: Der Veranstaltungskalender der Region ist immer prall gefüllt. Es gibt ganz viel immer zu erleben an den Wochenenden. Von vielen Aktivitäten, Kinderbespielungen, aber auch tollen Herbstfeuern, ersten Oktoberfesten und fantastischen Konzerten von Klassik bis Pop und Rock. Und wir haben neugierig gemacht auf ein ganz besonderes Konzert in der Kreuzkirche in Königs Wusterhausen zusammen mit dem Kantatenchor Zeuthen. Und darüber habe ich gesprochen mit dem Leiter und Dirigenten Christian Finke-Tanke über das Konzert von Anton Bruckner.
2: Man kann an der Musik sehr gut hören, in welchen Stimmungen Bruckner sich gefunden hat, als er diese Messe komponiert hat. Ein Stück ist zum Beispiel am Heiligabend entstanden und das hört man ganz deutlich, wie innig die Musik dann plötzlich klingt.
1: Ja, und mehr Tipps für das Wochenende finden Sie bei uns unter radioskw.de und natürlich unserem Social-Media-Account Instagram und Facebook @radioskw. 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
1: Der Veranstaltungskalender der Region ist immer prall gefüllt. 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Von vielen Aktivitäten, Kinderbespielungen, aber auch tollen Herbstfeuern, ersten Oktoberfesten und fantastischen Konzerten von Klassik bis Pop und Rock. Und wir haben neugierig gemacht auf ein ganz besonderes Konzert in der Kreuzkirche in Königs Wusterhausen zusammen mit dem Kantatenchor Zeuthen. Und darüber habe ich gesprochen mit dem Leiter und Dirigenten Christian Finke-Tange über das Konzert von Anton Bruckner.
2: Man kann an der Musik sehr gut hören, in welchen Stimmungen Bruckner sich gefunden hat, als er diese Messe komponiert hat. Ein Stück ist zum Beispiel am Heiligabend entstanden und das hört man ganz deutlich, wie innig die Musik dann plötzlich klingt.
1: Ja, und mehr Tipps für das Wochenende finden Sie bei uns unter radioskw.de und natürlich unserem Social-Media-Account Instagram und Facebook @radioskw. Und am Montag freue ich mich über Besuch, weil mir zu Gast ist Robert Kautz, Zahnarzt und Sachgebietsleiter des Zahnärztlichen Dienstes hier im Landkreis Dahme-Spreewald. 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Und das am Montag ab 9 Uhr live bei mir im Studio. Aber jetzt erstmal ein schönes und erholsames Wochenende.
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1: Der Veranstaltungskalender der Region ist immer prall gefüllt. 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
2: Man kann an der Musik sehr gut hören, in welchen Stimmungen Bruckner sich gefunden hat, als er diese Messe komponiert hat. Ein Stück ist zum Beispiel Heiligabend entstanden und das hört man ganz deutlich, wie innig die Musik dann plötzlich klingt.
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2: 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Ein Stück ist zum Beispiel Heiligabend entstanden und das hört man ganz deutlich, wie innig die Musik dann plötzlich klingt.

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2: 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Ein Stück ist zum Beispiel am Heiligabend entstanden und das hört man ganz deutlich, wie innig die Musik dann plötzlich klingt.
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1: Na klar, ich mich doch auch. 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Heute ist ein ganz besonderer Tag für dich. 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Okay.

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1: S-Bahn fahren. Mit dem Mofa? Nie mit der Bahn fahren.

0: entstanden. Und das hört man ganz deutlich, wie innig die Musik dann plötzlich klingt.
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